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2: Mit Michael Schäder. Ab heute sollten wir bis zum Jahresende keinen Zucker mehr essen. Rein rechnerisch haben wir mit dem heutigen Tag die Jahresration aufgebraucht. Die Weltgesundheitsorganisation WHO empfiehlt maximal 50 Gramm Zucker am Tag. Wir konsumieren aber fast doppelt so viel. Dazu tragen auch gezuckerte Getränke einen Teil bei. US-Präsident Donald Trump hat für heute neue Gespräche mit Teheran angekündigt. Wo und wann konkret verhandelt werden soll, hat er nicht verraten. Zuvor hat der Iran bestätigt, dass Vermittler Gespräche wieder aufgenommen hätten. Am Wochenende hat Trump erklärt, dass er zumindest Umrisse einer Vereinbarung sieht. Der Ölpreis ist nach diesen Ankündigungen deutlich gefallen. In der Fußball-Bundesliga ist der WAC seit gestern gemeinsam mit dem LASK an der Tabellenspitze. Möglich macht es ein 3:0 Heimsieg der Wolfsberger gegen die Wiener Austria. Die Austria Lustenau und Ried haben 1:1 gespielt. Rapid hat Altach mit 1:0 geschlagen.
3: Die Hitze steigert sich heute wieder. Es geht wieder rauf mit den Temperaturen auf 29 bis 37 Grad. Im Nordosten Österreichs sogar auf bis zu 40 Grad. Ab Mittag bilden sich dann über den Bergen wieder viele Wolken. Die haben

0: dann auch ein paar Gewitter und Regenschauer dabei. Vor allem zwischen dem Montafon und der westlichen Obersteiermark.
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1: Mit Michael Schäder. Ab heute sollten wir bis zum Jahresende keinen Zucker mehr essen. Rein rechnerisch haben wir mit dem heutigen Tag die Jahresration aufgebraucht. Die Weltgesundheitsorganisation WHO empfiehlt maximal 50 Gramm Zucker am Tag. Wir konsumieren aber fast doppelt so viel. Dazu tragen auch gezuckerte Getränke einen Teil bei. US-Präsident Donald Trump hat für heute neue Gespräche mit Teheran angekündigt. Wo und wann konkret verhandelt werden soll, hat er nicht verraten. Zuvor hat der Iran bestätigt, dass Vermittler Gespräche wieder aufgenommen hätten. Am Wochenende hat Trump erklärt, dass er zumindest Umrisse einer Vereinbarung sieht. Der Ölpreis ist nach diesen Ankündigungen deutlich gefallen. In der Fußball-Bundesliga ist der WAC seit gestern gemeinsam mit dem LASK an der Tabellenspitze. Möglich macht es ein 3:0 Heimsieg der Wolfsberger gegen die Wiener Austria. Die Austria Lustenau und Ried haben 1:1 gespielt. Rapid hat Altach mit 1:0 geschlagen.
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2: Der Frühverkehr, der fängt schon auf der A23 in Wien zu rollen an. Fahrt Richtung Inzersdorf zwischen Knotenhierstetten und Knotenprater etwa 5 bis 10 Minuten. Ich wünsche eine gute und vor allem sichere Fahrt.
3: Die Hitze steigert sich heute wieder. Es geht wieder rauf mit den Temperaturen auf 29 bis 37 Grad. Im Nordosten Österreichs sogar auf bis zu 40 Grad. Ab Mittag bilden sich dann über den Bergen wieder viele Wolken. Die haben dann auch ein paar Gewitter und Regenschauer dabei. Vor allem zwischen dem Montafon und der westlichen Obersteiermark.
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9: Das ist Radio Superfly mit Miriam Hie. Ich wünsche euch einen angenehmen Start in den Tag.

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Wir machen den unbeliebtesten Tag zum Liebling der Woche. Montag mit Superfly. Läuft. Mein Name ist Miriam Hie. Habt eine gute Zeit und einen feinen Start in diesen Augusttag.

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1: Mit Michael Scheder. In Österreich unterstützt die Mehrheit ein Handyverbot an Schulen. Fast zwei Drittel sind in einer aktuellen Online-Erhebung von Ipsos dafür. Die Zustimmung für ein generelles Social-Media-Verbot bis 14 ist mit fast zwei Dritteln noch höher. Seit Mai dürfen Handys bis zur 8. Schulstufe im Schulhaus nicht mehr privat genutzt werden. Ein Social-Media-Verbot wird gerade vorbereitet. Für einen Bann von KI-Anwendungen wie ChatGPT wäre nur jeder oder jede Dritte. US-Präsident Donald Trump hat für heute neue Gespräche mit Teheran angekündigt. Wo und wann konkret verhandelt werden soll, hat er nicht verraten. Zuvor hat der Iran bestätigt, dass Vermittler Gespräche wieder aufgenommen hätten. Am Wochenende hat Trump erklärt, dass er zumindest Umrisse einer Vereinbarung sieht. Der Ölpreis ist nach diesen Ankündigungen deutlich gefallen. Weil zu wenig Wasser durch die Donau fließt und zu wenig Kühlwasser zur Verfügung steht, hat Ungarn gestern sein Atomkraftwerk nach 44 Jahren komplett vom Netz genommen. Um einen Stromengpass auszugleichen, gibt es ab heute in Ungarn auch Einschränkungen beim Schienengüterverkehr. Die Slowakei hat Ungarn außerdem Soforthilfe bei der Stromversorgung angeboten.
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2: Der Frühverkehr, der fängt schon auf der A23 in Wien zu rollen an. Fahrt Richtung Inzersdorf zwischen Knotenhierstetten und Knotenprater etwa 5 bis 10 Minuten. Ich wünsche euch eine gute und vor allem sichere Fahrt.
3: Heute wird es erneut warm bis heiß. Bis zum Nachmittag zeigt uns das Thermometer 31 bis 39 Grad. Am heißesten wird es von Oberösterreich über das Rheinviertel bis ins Nordburgenland. Zu den hohen Temperaturen gibt es auch ordentlich Sonne dazu. Einzig in den Bergen werden die Wolken im Laufe des Tages mehr. Später sind auch einzelne Gewitter und Regenschauer dabei, etwa im Salzkammergut oder in Tirol.
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1: Mit Michael Schäder. In Österreich unterstützt die Mehrheit ein Handyverbot an Schulen. Fast zwei Drittel sind in einer aktuellen Online-Erhebung von Ipsos dafür. Die Zustimmung für ein generelles Social-Media-Verbot bis 14 ist mit fast zwei Dritteln noch höher. Seit Mai dürfen Handys bis zur 8. Schulstufe im Schulhaus nicht mehr privat genutzt werden. Ein Social-Media-Verbot wird gerade vorbereitet. Für einen Bann von KI-Anwendungen wie ChatGPT wäre nur jeder oder jede Dritte. US-Präsident Donald Trump hat für heute neue Gespräche mit Teheran angekündigt. Wo und wann konkret verhandelt werden soll, hat er nicht verraten. Zuvor hat der Iran bestätigt, dass Vermittler Gespräche wieder aufgenommen hätten. Am Wochenende hat Trump erklärt, dass er zumindest Umrisse einer Vereinbarung sieht. Der Ölpreis ist nach diesen Ankündigungen deutlich gefallen. Weil zu wenig Wasser durch die Donau fließt und zu wenig Kühlwasser zur Verfügung steht, hat Ungarn gestern sein Atomkraftwerk nach 44 Jahren komplett vom Netz genommen. Um einen Stromengpass auszugleichen, gibt es ab heute in Ungarn auch Einschränkungen beim Schienengüterverkehr. Die Slowakei hat Ungarn außerdem Soforthilfe bei der Stromversorgung angeboten.
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2: Mit Anna-Maria Kunz. In Wien ist es derzeit ein bisschen dichter auf der A23, Fahrtrichtung Inzersdorf zwischen Hirstetten und dem Knoten Prater und auf der Grünbergstraße, Fahrtrichtung Schönbrunn zwischen Gassmannstraße und der Schönbrunner Brücke. Achtung außerdem im Burgenland, A2 Südautobahn, hier erreicht uns eine Unfallmeldung, Fahrtrichtung Wien zwischen Burgenland Steiermark und Friedberg-Pingau, rechnet mit Behinderungen und fahrt besonders vorsichtig. Ich wünsche euch eine gute Weiterfahrt.
3: Heute wird es erneut warm bis heiß. Bis zum Nachmittag zeigt uns das Thermometer 31 bis 39 Grad. Am heißesten wird es von Oberösterreich über das Rheinviertel bis ins Nordburgenland. Zu den hohen Temperaturen gibt es auch ordentlich Sonne dazu. Einzig in den Bergen werden die Wolken im Laufe des Tages mehr. Später sind auch einzelne Gewitter und Regenschauer dabei, etwa im Salzkammergut oder in Tirol.
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6: Montagmorgen ist für viele der schlimmste Morgen. Dank Superfly ist er aber der schönste Morgen. Mittendrin im Sommer. Mein Name ist Miriam Hie. Einen angenehmen Start in den Tag wünsche ich euch.

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1: Bist du Mamis großes Mädchen?
2: Mädchen. Sie treibt mich in den Wahnsinn.
3: Wie waren Ihre Töchter so, als sie klein waren?
4: Sei nicht bange, mach eine lange, lange Schlange.
5: Ehrlich gesagt kann ich mich kaum noch daran erinnern.
6: Manche Filme geben einfache Antworten. Frau im Dunkeln macht genau das Gegenteil. Im Regiedebüt von Maggie Gyllenhaal verbringt die Literaturprofessorin Lida, gespielt von Olivia Colman, eigentlich nur einen ruhigen Urlaub am Meer. Doch die Begegnung mit einer jungen Mutter weckt Erinnerungen an ihre eigene Vergangenheit und an Entscheidungen, die sie bis heute nicht loslassen.
7: Sie hat wohl ihre Puppe verloren. Sie hat die ganze Zeit geheult.
5: Die Verantwortung für Kinder kann ziemlich erdrückend sein.
8: Happy Birthday.
6: Der auf einem Roman basierende Film erzählt keine klassische Geschichte über Mutterschaft. Stattdessen zeigt er ihre Widersprüche, Liebe und Überforderung, Freiheit und Schuld. Er stellt Fragen, auf die es keine einfachen Antworten gibt. Gerade dadurch entwickelt Frau im Dunkeln eine leise, aber eindringliche Spannung. Mit einer Oscar-nominierten Performance von Olivia Colman und einer ebenso starken Jessie Buckley als jüngeres Ich ist Frau im Dunkeln kein Film für nebenbei, sondern einer, der noch lange nach dem Abspann nachhallt. Der Film ist aktuell auf Netflix zu sehen.
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0: Mit dem Erscheinen ihres Debütromans hat Elena Ferrante schon im Jahr 1992 beschlossen, anonym zu bleiben. So ist es also nicht sie selbst, sondern eine Schauspielerin, die im November 2021 für Ferrante die Umberto Eco-Vorlesung in Bologna hält. Diese drei Vorlesungen und ein Essay mehr sind unter dem Titel »An den Rändern« im Frühjahr auf Deutsch erschienen. Sehr theoretische Texte sind das, die zugleich die Entstehungsgeschichte von Lenou und Lila kontextualisieren, den Protagonistinnen ihres weltberühmten Zyklus »Meine geniale Freundin«. Ferrante meint, Schreiben bedeutet, sich innerhalb der Ränder zu bewegen, also dem Gedachten eine Struktur zu geben. Das ist der Ausgangspunkt des ersten Essays. Sie serviert uns Auszüge aus poetologischen Texten ihrer weiblichen Vorbilder, darunter Gertrude Stein oder Ingeborg Bachmann, und stellt die Frage, wie kann man sich als Schreibende über die männliche Stimme, die im Kanon überpräsent ist, hinwegsetzen? Vom Schreiben und davon, sich als Schriftstellerin zu verorten. An den Rändern von Elena Ferrante ist bei Suhrkamp erschienen.
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1: mit Michael Scheder. Mit dem heutigen Tag haben wir rein rechnerisch schon so viel Zucker gegessen, wie für das gesamte Jahr maximal empfohlen wird. Laut Weltgesundheitsorganisation sollen Erwachsene täglich maximal 50 Gramm Zucker zu sich nehmen. Tatsächlich sind es aber durchschnittlich knapp 92 Gramm. Ein Problem sind Softdrinks. Da liegt Österreich beim Konsum auf Platz 2 hinter Deutschland. Die NGO Foodwatch fordert deshalb eine Steuer auf gesüßte Getränke. Die Österreicherinnen und Österreicher bestellen weiterhin fleißig online. Im Vorjahr hat der Online-Shopping-Boom für über 450 Millionen Pakete gesorgt, die in Österreich transportiert worden sind. Das steht heute im Bericht der Regulierungsbehörde RCR. Gut 415 Millionen Packerl haben die Dienste an heimische Haushalte geliefert. Was auffällt, Paketabholstationen sind besonders beliebt. Im Vorjahr hat es fast 7000 Paketboxen gegeben, um über doppelt so viele wie im Jahr davor. Das kleine Fürstentum Liechtenstein zwischen der Schweiz und Österreich ist Opfer eines umfangreichen Cyberangriffs geworden. Die Daten von 31.000 Menschen sind dabei offenbar abgegriffen worden, teilt die Regierung mit. Wer hinter dem Angriff steht, war vorerst unklar. Ziel des Angriffs war das Verzeichnis wirtschaftlich berechtigter Personen, das Geldwäsche und Terrorismusfinanzierung verhindern soll.
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2: Von den Hauptverbindungen in Wien, Niederösterreich und dem nördlichen Burgenland liegen uns derzeit keine Störungsmeldungen vor. Weiterhin eine gute und sichere Fahrt.
3: Vergleichsweise kühler ist es noch in Innsbruck mit um die 22 Grad. Von Linz über Wien bis Eisenstadt und Graz zeigt das Thermometer schon um die 27 Grad. Bis zum Nachmittag wird es erneut warm bis heiß. Zwischen 31 und 39 Grad bekommen wir heute. Am heißesten wird es von Oberösterreich bis ins Nordburgenland. Zu den hohen Temperaturen gibt es auch ordentlich Sonne dazu. Einzig in den Bergen werden die Wolken mehr. Später sind auch einzelne Gewitter und Regenschauer dabei, etwa im Salzkammergut oder in Tirol.
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1: Stell dir vor, Rio de Janeiro, Anfang der 1960er Jahre. Das Meer glitzert, Surfbretter liegen im Sand, junge Musiker sitzen mit Gitarren auf Balkonen und erschaffen einen neuen Sound, der die Welt erobern wird. Genau in dieser Atmosphäre entsteht ein Lied, das bis heute sofort Bilder von Sommer, Leichtigkeit und Lebensfreude hervorruft. Summer Samba, ursprünglich Samba de Verão.
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1: Der Komponist war der junge brasilianische Musiker Marco Schwale. Er war gerade an

Anfang 20 und gehörte zur zweiten Generation der Bossa Nova-Bewegung. Gemeinsam mit seinem Bruder Paolo Sergio schrieb er diesen unsterblichen Klassiker. Summer Samba entstand in der goldenen Zeit der Bossa Nova, diesem fast magischen Genre, das die Rhythmen des Samba mit den harmonischen Farben des Jazz verbunden hat. Dieser Sound wurde weltweit als Inbegriff brasilianischer Coolness gesehen. Als Marco Schwale das Lied geschrieben hat, war Brasilien kulturell in einer unglaublich kreativen Phase. Künstler wie Antonio Carlos Jobim und João Gilberto hatten die Bossa Nova bereits berühmt gemacht. Wale brachte eine jüngere, frische Perspektive hinein und Samba de Verão wurde sein großer Wurf. Zunächst erschien das Lied auf Portugiesisch, doch dann bekam es englische Lyrics von Norman Gimbel, demselben Texter, der auch englische Fassungen anderer Bossa Nova-Klassiker geschrieben hat. So wurde aus Samba de Verão das international bekannte So Nice Summer Samba. 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Den entscheidenden Schub erhielt das Stück durch den brasilianischen Organisten Walter Wanderley. Seine Version von 1966 wurde in den USA ein großer Erfolg und brachte den entspannten Rio-Sound direkt in amerikanische Wohnzimmer. Manche Kritiker gingen sogar so weit zu sagen, Wanderleys Aufnahme sei eine ebenso prägende Bossa Nova-Hymne wie der Girl from Ipanema. Danach geschah ist bemerkenswert. Summer Samba entwickelte sich zu einem echten Standard. Mehr als 180 Künstler und Künstlerinnen nahmen ihre eigene Version auf. Jazzmusiker, Popsänger, Lounge-Bands und Bossa Nova-Interpreten griffen immer wieder auf diese Melodie zurück.

0: Mehr als 60 Jahre nach seiner Entstehung wirkt Summer Samba immer noch wie eine Postkarte aus einem Rio, das vielleicht nie ganz verschwunden ist. Jung, sommerlich und voller Musik. Und jedes Mal, wenn die ersten Takte erklingen, scheint der Sommer für 3 Minuten zurückzukehren.
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1: Mit Michael Scheder. Mit dem heutigen Tag haben wir rein rechnerisch schon so viel Zucker gegessen, wie für das gesamte Jahr maximal empfohlen wird. Laut Weltgesundheitsorganisation sollen Erwachsene täglich maximal 50 Gramm Zucker zu sich nehmen. Tatsächlich sind es aber durchschnittlich knapp 92 Gramm. Ein Problem sind Softdrinks. Da liegt Österreich beim Konsum auf Platz 2 hinter Deutschland. Die NGO Foodwatch fordert deshalb eine Steuer auf gesüßte Getränke. Die Österreicherinnen und Österreicher bestellen weiterhin fleißig online. Im Vorjahr hat der Online-Shopping-Boom für über 450 Millionen Pakete gesorgt, die in Österreich transportiert worden sind. Das steht heute im Bericht der Regulierungsbehörde RCR. Gut 415 Millionen Packerl haben die Dienste an heimische Haushalte geliefert. Was auffällt, Paketabholstationen sind besonders beliebt. Im Vorjahr hat es fast 7000 Paketboxen gegeben, um über doppelt so viele wie im Jahr davor. Das kleine Fürstentum Liechtenstein zwischen der Schweiz und Österreich ist Opfer eines umfangreichen Cyberangriffs geworden. Die Daten von 31.000 Menschen sind dabei offenbar abgegriffen worden, teilt die Regierung mit. Wer hinter dem Angriff steht, war vorerst unklar. Ziel des Angriffs war das Verzeichnis wirtschaftlich berechtigter Personen, das Geldwäsche und Terrorismusfinanzierung verhindern soll.
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2: Mit Aline Sturm. Aktuell sind uns für Wien und Umgebung keine weiteren Störungen gemeldet worden. Ihr kommt also überall gut voran. Wir wünschen eine gute und vor allem sichere Fahrt.
3: Vergleichsweise kühler ist es noch in Innsbruck mit um die 22 Grad. Von Linz über Wien bis Eisenstadt und Graz zeigt das Thermometer schon um die 27 Grad. Bis zum Nachmittag wird es erneut warm bis heiß. Zwischen 31 und 39 Grad bekommen wir heute. Am heißesten wird es von Oberösterreich bis ins Nordburgenland. Zu den hohen Temperaturen gibt es auch ordentlich Sonne dazu. Einzig in den Bergen werden die Wolken mehr. Später sind auch einzelne Gewitter und Regenschauer dabei, etwa im Salzkammergut oder in Tirol.
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Patrick Waite gehört zu jenen Musikern, die lieber an ihrem Sound arbeiten als an ihrer Sichtbarkeit. Der Produzent aus Toronto komponiert unter anderem für Filmproduktionen und das Royal Winnipeg Ballet. Mit seinem Soloprojekt Dead Horse Beats veröffentlicht er hingegen nur in größeren Abständen neue Musik und nun sein Album Chilling Effect.

Chilling Effect knüpft an den Ansatz an, den er bereits mit der EP Moon Mist 2023 begonnen hat. Ein Album, das Soul, brasilianische Rhythmen, dezente Elektronik und elegante Disco-Elemente zu einem stimmigen Ganzen verbindet. Wade setzt dabei konsequent auf Reduktion. Nichts wirkt überladen, jeder Klang hat seinen Platz. Flöten, Bläser, ein fein akzentuiertes Gitarrenspiel verleihen den Songs eine organische Leichtigkeit, während die Produktion durchgehend warm und auch transparent bleibt. Ja.

0: Besonders deutlich wird Waits musikalische Handschrift in den einzelnen Songs. See Believe wirkt mit schwebenden Harmonien und einer entspannten Mischung aus Soul und brasilianisch inspirierten Rhythmen. Der Titelsong Chilling Effect setzt auf zurückhaltende Grooves, psychedelische Klangfarben und eine Produktion, die viel Raum für Details lässt. Using the Spoon hingegen bringt etwas mehr Bewegung ins Album. Chilling Effect ist kein Album für den schnellen Effekt. Es entwickelt seine Qualität mit jedem Mal hören und überzeugt weniger durch große Gesten als durch feine Arrangements und ein ausgeprägtes Gespür für Atmosphäre. Ein stilistisch vielseitiges Soul-Album. Dead Horse Beats – Chilling Effect ist auf Wonder Wheel Recordings erschienen.
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1: Mit Michael Schäder. Wegen der enormen Hitze hat die Geosphere Austria für morgen und übermorgen für Wien, das Weinviertel, das Nordburgenland inklusive Seewinkel, das Wiener Becken und St. Pölten Stadt die höchste Hitzewarnstufe ausgerufen. Bis Donnerstag bleibt es heiß, erst am Freitag sollte sich die Hitzewelle etwas abschwächen. Auch der Allzeittemperaturrekord von 40,5 Grad in Bad Deutsch-Altenburg aus dem Jahr 2013 könnte fallen. Heute haben die Menschen in Österreich rein rechnerisch schon so viel Zucker gegessen, wie für das gesamte Jahr maximal empfohlen wird. Laut Weltgesundheitsorganisation sollen Erwachsene täglich maximal 50 Gramm Zucker zu sich nehmen. Tatsächlich sind es aber durchschnittlich knapp 92 Gramm. Ein Problem sind die Softdrinks, da liegt Österreich beim Konsum auf Platz 2 hinter Deutschland. Der Konflikt zwischen FIFA-Boss Gianni Infantino und dem europäischen Fußballverband UEFA geht in die nächste Runde. Infantino ist ja damit gescheitert, Teile der Fußball-WM an Investoren zu verkaufen. Jetzt fordert ihn die UEFA auf, kein Material zu vernichten, das mit den Plänen in Verbindung steht. Der Verband droht mit rechtlichen Schritten.
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2: Mit Aline Sturm. Aktuell sind uns für Wien und Umgebung keine weiteren Störungen gemeldet worden. Ihr kommt also überall gut voran. Wir wünschen eine gute und vor allem sichere Fahrt.
3: Temperaturen zwischen 31 und 39 Grad gibt es heute Nachmittag. Am heißesten wird es vom Zentralraum Oberösterreichs bis zum Weinviertel und bis ins Nordburgenland. Teilweise ist es schwül. Von Graz bis Wien aber macht der lebhafte Südwind die Luft immer trockener. Zur Sonne mischen sich heute nur wenige Wolken, die nur vereinzelt Regenschauer und Gewitter bringen, speziell im Salzkammergut und im Tiroler Oberland.
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2: Mit dem Erscheinen ihres Debütromans hat Elena Ferrante schon im Jahr 1992 beschlossen, anonym zu bleiben. So ist es also nicht sie selbst, sondern eine Schauspielerin, die im November 2021 für Ferrante die Umberto Eco-Vorlesung in Bologna hält. Diese drei Vorlesungen und ein Essay mehr sind unter dem Titel »An den Rändern« im Frühjahr auf Deutsch erschienen. Sehr theoretische Texte sind das, die zugleich die Entstehungsgeschichte von Lenou und Lila kontextualisieren, den Protagonistinnen ihres weltberühmten Zyklus »Meine geniale Freundin«. Ferrante meint, Schreiben bedeutet, sich innerhalb der Ränder zu bewegen, also dem Gedachten eine Struktur zu geben. Das ist der Ausgangspunkt des ersten Essays. Sie serviert uns Auszüge aus poetologischen Texten ihrer weiblichen Vorbilder, darunter Gertrude Stein oder Ingeborg Bachmann, und stellt die Frage, wie kann man sich als Schreibende über die männliche Stimme, die im Kanon

0: überpräsent ist, hinwegsetzen. Vom Schreiben und davon, sich als Schriftstellerin zu verorten. An den Rändern von Elena Ferrante ist bei Suhrkamp erschienen.
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3: Mit Sophie Weinhandl. Beratungsgespräche für werdende oder frischgebackene Eltern, das soll es ab Oktober als neues Angebot mit dem Eltern-Kind-Pass geben. 2 Jahre lang ist dazu ein Pilotversuch gelaufen und die Eltern waren mit den Beratungen sehr zufrieden, wie die Rückmeldungen zeigen. Sie konnten dadurch Entscheidungen besser treffen. Fragen hatten die werdenden Eltern vor allem zu den Themen Geld und Karenzzeit. Die ASFINAG warnt aktuell wieder vor gefälschten SMS, Fake-E-Mails und unseriösen Fake-Shops in ihrem Namen. Betrüger versuchen über angebliche Strafen oder Gewinnspiele an Kundendaten zu kommen, den Absender prüfen und auf keinen Fall Links öffnen oder Daten eingeben, so die Warnung. Der Superheldenfilm Spider-Man Brand New Day hat den zweiterfolgreichsten Kinostart der Filmgeschichte hingelegt. Am Eröffnungswochenende hat der Film weltweit 927 Millionen Dollar eingespielt. Nur Avengers Endgame hat mehr Umsatz gebracht. In Österreich haben schon über 170.000 Menschen den neuen Spider-Man-Film im Kino gesehen.
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4: Mit Aline Sturm. Aktuell sind uns für Wien und Umgebung keine weiteren Störungen gemeldet worden. Ihr kommt also überall gut voran. Wir wünschen eine gute und vor allem sichere Fahrt.
5: Sonnig und heiß geht es durch den Nachmittag. Zwischen 31 und 39 Grad liegen die Höchstwerte, wobei es am heißen

0: Äußersten im Osten ist, vom Zentralraum Oberösterreichs bis zum Weinviertel und bis ins Nordburgenland. Teilweise ist es schwül. Ab und zu ziehen Wolken durch und über dem Berg- und Hügelland entstehen einzelne Regenschauer. Morgen wird es dann noch heißer, mit 40 Grad, vielleicht sogar mehr, vor allem in Ostösterreich.
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1: Bist du Mamis großes Mädchen? Mädchen. Sie treibt mich in den Wahnsinn.
2: Wie waren Ihre Töchter so, als sie klein waren?
3: Sei nicht bange, mach eine lange, lange Schlange.
4: Ehrlich gesagt kann ich mich kaum noch daran erinnern.
5: Manche Filme geben einfache Antworten. Frau im Dunkeln macht genau das Gegenteil. Im Regiedebüt von Maggie Gyllenhaal verbringt die Literaturprofessorin Lida, gespielt von Olivia Colman, eigentlich nur einen ruhigen Urlaub am Meer. Doch die Begegnung mit einer jungen Mutter weckt Erinnerungen an ihre eigene Vergangenheit und an Entscheidungen, die sie bis heute nicht loslassen.
6: Sie hat wohl ihre Puppe verloren. Sie hat die ganze Zeit geheult.
4: Die Verantwortung für Kinder kann ziemlich erdrückend sein. Happy Birthday.
5: Der auf einem Roman basierende Film erzählt keine klassische Geschichte über Mutterschaft. Stattdessen zeigt er ihre Widersprüche, Liebe und Überforderung, Freiheit und Schuld. Er stellt Fragen, auf die es keine einfachen Antworten gibt. Gerade dadurch entwickelt Frau im Dunkeln eine leise, aber eindringliche Spannung. Mit einer Oscar-nominierten Performance von Olivia Colman und einer ebenso starken Jessie Buckley als jüngeres Ich ist Frau im Dunkeln kein Film für nebenbei, sondern einer, der noch lange nach dem Abspann nachhallt. Der Film ist aktuell auf Netflix zu sehen.
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1: Mit Sophie Weinhandl. Beratungsgespräche für werdende oder frischgebackene Eltern, das soll es ab Oktober als neues Angebot mit dem Eltern-Kind-Pass geben. 2 Jahre lang ist dazu ein Pilotversuch gelaufen und die Eltern waren mit den Beratungen sehr zufrieden, wie die Rückmeldungen zeigen. Sie konnten dadurch Entscheidungen besser treffen. Fragen hatten die werdenden Eltern vor allem zu den Themen Geld und Karenzzeit. Die ASFINAG warnt aktuell wieder vor gefälschten SMS, Fake-E-Mails und unseriösen Fake-Shops in ihrem Namen. Betrüger versuchen über angebliche Strafen oder Gewinnspiele an Kundendaten zu kommen, den Absender prüfen und auf keinen Fall Links öffnen oder Daten eingeben, so die Warnung. Der Superheldenfilm Spider-Man Brand New Day hat den zweiterfolgreichsten Kinostart der Filmgeschichte hingelegt. Am Eröffnungswochenende hat der Film weltweit 927 Millionen Dollar eingespielt. Nur Avengers Endgame hat mehr Umsatz gebracht. In Österreich haben schon über 170.000 Menschen den neuen Spider-Man-Film im Kino gesehen.

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1: Mit Aline Sturm. Aktuell sind uns für Wien und Umgebung keine weiteren Störungen gemeldet worden. Ihr kommt also überall gut voran. Wir wünschen eine gute und vor allem sichere Fahrt.
2: Sonnig und heiß geht es durch den Nachmittag. Zwischen 31 und 39 Grad liegen die Höchstwerte, wobei es am heißesten im Osten ist, vom Zentralraum Oberösterreichs bis zum Weinviertel und bis ins Nordburgenland. Teilweise ist es schwül. Ab und zu ziehen Wolken durch und über dem Berg- und Hügelland entstehen einzelne Regenschauer. Morgen wird es dann noch heißer, mit 40 Grad, vielleicht sogar mehr, vor allem in Ostösterreich.
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1: Stell dir vor, Rio de Janeiro, Anfang der 1960er Jahre. Das Meer glitzert, Surfbretter liegen im Sand, junge Musiker sitzen mit Gitarren auf Balkonen und erschaffen einen neuen Sound, der die Welt erobern wird. Genau in dieser Atmosphäre entsteht ein Lied, das bis heute sofort Bilder von Sommer, Leichtigkeit und Lebensfreude hervorruft. Summer Samba, ursprünglich Samba de Verão.
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1: Der Komponist war der junge brasilianische Musiker Marco Schwale. Er war gerade Anfang 20 und gehörte zur zweiten Generation der Bossa Nova-Bewegung. Gemeinsam mit seinem Bruder Paulo Sergio schrieb er diesen unsterblichen Klassiker. Summer Samba entstand in der goldenen Zeit der Bossa Nova, diesem fast magischen Genre, das die Rhythmen des Samba mit den harmonischen Farben des Jazz verbunden hat. Dieser Sound wurde weltweit als Inbegriff brasilianischer Coolness gesehen. Als Marco Schwale das Lied geschrieben hat, war Brasilien kulturell in einer unglaublich kreativen Phase. Künstler wie Antonio Carlos Jobim und João Gilberto hatten die Bossa Nova bereits berühmt gemacht. Wale brachte eine jüngere, frische Perspektive hinein und Samba de Verão wurde sein großer Wurf. Zunächst erschien das Lied auf Portugiesisch, doch dann bekam es englische Lyrics von Norman Gimbel, demselben Texter, der auch englische Fassungen anderer Bossa Nova-Klassiker geschrieben hat. So wurde aus Samba de Verão das international bekannte So Nice Summer Samba. Den entscheidenden Schub erhielt das Stück durch den brasilianischen Organisten Walter Vanderlei. Seine Version von 1966 wurde in den USA ein großer Erfolg und brachte den entspannten Rio-Sound direkt in amerikanische Wohnzimmer. Manche Kritiker gingen sogar so weit zu sagen, Vanderleis Aufnahme sei eine ebenso prägende Bossa Nova-Hymne wie The Girl from Ipanema.

danach geschah, ist bemerkenswert. Summer Samba entwickelte sich zu einem echten Standard. Mehr als 180 Künstler und Künstlerinnen nahmen ihre eigene Version auf. Jazzmusiker, Popsänger, Lounge-Bands und Bossa Nova-Interpreten griffen immer wieder auf diese Melodie zurück.

Mehr als 60 Jahre nach seiner Entstehung wirkt Summer Samba immer noch wie eine Postkarte aus einem Rio, das vielleicht nie ganz verschwunden ist. Jung, sommerlich und voller Musik. Und jedes Mal, wenn die ersten Takte erklingen, scheint der Sommer für 3 Minuten zurückzukehren.

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1: Mit Sophie Weinhandl. Für Menschen, die in der prallen Sonne im Straßenverkehr arbeiten, braucht es mehr Schutzmaßnahmen. Das fordert die Gewerkschaft wieder. Paketzusteller oder auch Fahrradboten sind großteils außerhalb klimatisierter Räume unterwegs. In vielen älteren Dienstwegen fehlen Klimaanlagen. Für freie Dienstnehmer gilt die Hitzeschutzverordnung nicht. Hier muss dringend nachgeschärft werden, fordert die Gewerkschaft und rät Arbeitnehmern, gesundheitliche Beschwerden wegen der Hitze sofort zu melden. Es gibt keine neuen Verhandlungen mit den USA, heißt es heute aus dem Iran. Stattdessen spricht Teheran mit dem Oman über eine vorübergehende Lösung für eine sichere Route durch die Seestraße von Hormuz. Zuvor hatte US-Präsident Trump für heute neue Gespräche zwischen den USA und dem Iran angekündigt. Die Menschen in Österreich essen oder trinken zu viel Zucker. Mit dem heutigen Tag haben wir schon so viel Zucker zu uns genommen, wie maximal fürs ganze Jahr empfohlen wird. Ein Problem sind Softdrinks, da liegt Österreich beim Konsum am zweiten Platz hinter Deutschland. Die Organisation Foodwatch fordert deshalb eine Zuckersteuer bzw. weniger Zucker in Softdrinks.

0: Softdrinks.
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2: Mit Aline Sturm. Aktuell sind uns für Wien und Umgebung keine weiteren Störungen gemeldet worden. Ihr kommt also überall gut voran. Wir wünschen eine gute und vor allem sichere Fahrt.
3: Sonnig und heiß bleibt es bis zum Abend mit Höchstwerten zwischen 31 und 39 Grad. Einzelne Regenschauer oder Gewitter gibt es vor allem im Berg- und Hügelland, etwa im Salzkammergut. Die Nacht verläuft dann trocken und die Nachttemperaturen liegen zwischen 16 und 24 Grad. Morgen wird es dann noch heißer mit bis zu 40 Grad in Ostösterreich. Dazu gibt es wieder viel Sonne.
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1: Mit Sophie Weinhandl. Für Menschen, die in der prallen Sonne im Straßenverkehr arbeiten, braucht es mehr Schutzmaßnahmen. Das fordert die Gewerkschaft wieder. Paketzusteller oder auch Fahrradboten sind großteils außerhalb klimatisierter Räume unterwegs. In vielen älteren Dienstwegen fehlen Klimaanlagen. Für freie Dienstnehmer gilt die Hitzeschutzverordnung nicht. Hier muss dringend nachgeschärft werden, fordert die Gewerkschaft und rät Arbeitnehmern, gesundheitliche Beschwerden wegen der Hitze sofort zu melden. Es gibt keine neuen Verhandlungen mit den USA, heißt es heute aus dem Iran. Stattdessen spricht Teheran mit dem Oman über eine vorübergehende Lösung für eine sichere Route durch die Seestraße von Hormuz. Zuvor hatte US-Präsident Trump für heute neue Gespräche zwischen den USA und dem Iran angekündigt. Die Menschen in Österreich essen oder trinken zu viel Zucker. Mit dem heutigen Tag haben wir schon so viel Zucker zu uns genommen, wie maximal fürs ganze Jahr empfohlen wird. Ein Problem sind Softdrinks, da liegt Österreich beim Konsum am zweiten Platz hinter Deutschland. Die Organisation Foodwatch fordert deshalb eine Zuckersteuer bzw. weniger Zucker in Softdrinks.
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2: Mit Aline Sturm. Wir starten in Wien auf der Brigitte-Nauer-Lände zwischen Gürtelbrücke und Nordbrücke. Da staut es und ihr verliert um die 15 Minuten Zeit. Grund dafür ist ein Unfall auf der Nordbrücke. Sonst kommt ihr überall gut voran. Wir wünschen eine gute und vor allem sichere Fahrt.
3: Sonnig und heiß bleibt es bis zum Abend mit Höchstwerten zwischen 31 und 39 Grad. Einzelne Regenschauer oder Gewitter gibt es vor allem im Berg- und Hügelland, etwa im Salzkammergut. Die Nacht verläuft dann trocken und die Nachttemperaturen liegen zwischen 16 und 24 Grad. Morgen wird es dann noch heißer mit bis zu 40 Grad in Ostösterreich. Dazu gibt es wieder viel Sonne.
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0: Mit dem Erscheinen ihres Debütromans hat Elena Ferrante schon im Jahr 1992 beschlossen, anonym zu bleiben. So ist es also nicht sie selbst, sondern eine Schauspielerin, die im November 2021 für Ferrante die Umberto Eco-Vorlesung in Bologna hält. Diese drei Vorlesungen und ein Essay mehr sind unter dem Titel »An den Rändern« im Frühjahr auf Deutsch erschienen. Sehr theoretische Texte sind das, die zugleich die Entstehungsgeschichte von Lenou und Lila kontextualisieren, den Protagonistinnen ihres weltberühmten Zyklus »Meine geniale Freundin«. Ferrante meint, Schreiben bedeutet, sich innerhalb der Ränder zu bewegen, also dem Gedachten eine Struktur zu geben. Das ist der Ausgangspunkt des ersten Essays. Sie serviert uns Auszüge aus poetologischen Texten ihrer weiblichen Vorbilder, darunter Gertrude Stein oder Ingeborg Bachmann, und stellt die Frage, wie kann man sich als Schreibende über die männliche Stimme, die im Kanon überpräsent ist, hinwegsetzen? Vom Schreiben und davon, sich als Schriftstellerin zu verorten. An den Rändern von Elena Ferrante ist bei Suhrkamp erschienen.
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1: Mit Sophie Weinhandl. Junge Mütter mit Asylstatus sollen künftig verpflichtende Integrationskurse machen. Das gilt für Deutschkurse, aber auch für Qualifizierungsangebote des AMS. Aktuell sind Mütter mit Kindern unter 3 Jahren von der Integrationspflicht ausgenommen. Geht es nach Arbeits- und Sozialministerin Corinna Schumann, soll diese Ausnahme künftig nur noch bis zum 2. Geburtstag des Kindes gelten. Dadurch sollen Frauen mit Asylstatus schneller wirtschaftlich unabhängig werden. Weil in Österreich immer mehr Pakete transportiert werden, hat die Post das Angebot an Paketboxen im Vorjahr mehr als verdoppelt, auf mehr als 6.800. Anbieter setzen vermehrt auf solche Abholstationen und Paketboxen, damit Kunden die Pakete rund um die Uhr abholen können. Letztes Jahr sind in Österreich über 451 Millionen Pakete transportiert worden. Der Druck auf FIFA-Präsident Gianni Infantino steigt weiter. Mehrere Fußballnationalverbände aus Europa wollen Infantino bei einer erneuten FIFA-Kandidatur nicht unterstützen. 2027 wird in Marokko gewählt. Außerdem prüft die UEFA rechtliche Schritte gegen Infantino wegen seines mittlerweile abgesagten Vorhabens, Anteile der WM an private Investoren zu verkaufen.
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2: Mit Aline Sturm. Aktuell sind uns für Wien und Umgebung keine weiteren Störungen gemeldet worden. Ihr kommt also überall gut voran. Wir wünschen eine gute und vor allem sichere Fahrt.
3: Stellenweise gehen jetzt noch Gewitter und Regenschauer nieder, etwa in und rund um Salzburg. Über Nacht klingen die Schauer dann aber ab und es wird meist sternenklar. Die Nachttemperaturen liegen zwischen 16 und 24 Grad. Morgen wird es im Osten noch heißer als heute mit bis zu 40 Grad. Für Wien, das Nordburgenland und den Nordosten Niederösterreichs gilt die höchste Hitzewarnstufe.
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0: Wie waren Ihre Töchter so, als sie klein waren?
1: Sei nicht bange, mach eine lange, lange Schlange.
0: Ehrlich gesagt kann ich mich kaum noch daran erinnern.
2: Manche Filme geben einfache Antworten. Frau im Dunkeln macht genau das Gegenteil. Im Regiedebüt von Maggie Gyllenhaal verbringt die Literaturprofessorin Lida, gespielt von Olivia Colman, eigentlich nur einen ruhigen Urlaub am Meer. Doch die Begegnung mit einer jungen Mutter weckt Erinnerungen an ihre eigene Vergangenheit und an Entscheidungen, die sie bis heute nicht loslassen.
3: Sie hat wohl ihre Puppe verloren. Sie hat die ganze Zeit geheult.
0: Die Verantwortung für Kinder kann ziemlich erdrückend sein. Happy Birthday.
2: Der auf einem Roman basierende Film erzählt keine klassische Geschichte über Mutterschaft. Stattdessen zeigt er ihre Widersprüche, Liebe und Überforderung, Freiheit und Schuld. Er stellt Fragen, auf die es keine einfachen Antworten gibt. Gerade dadurch entwickelt Frau im Dunkeln eine leise, aber eindringliche Spannung. Mit einer Oscar-nominierten Performance von Olivia Colman und einer ebenso starken Jessie Buckley als jüngeres Ich ist Frau im Dunkeln kein Film für nebenbei, sondern einer, der noch lange nach dem Abspann nachhallt. Der Film ist aktuell auf Netflix zu sehen.
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1: Mit Sophie Weinhandl. Junge Mütter mit Asylstatus sollen künftig verpflichtende Integrationskurse machen. Das gilt für Deutschkurse, aber auch für Qualifizierungsangebote des AMS. Aktuell sind Mütter mit Kindern unter 3 Jahren von der Integrationspflicht ausgenommen. Geht es nach Arbeits- und Sozialministerin Corinna Schumann, soll diese Ausnahme künftig nur noch bis zum 2. Geburtstag des Kindes gelten. Dadurch sollen Frauen mit Asylstatus schneller wirtschaftlich unabhängig werden. Weil in Österreich immer mehr Pakete transportiert werden, hat die Post das Angebot an Paketboxen im Vorjahr mehr als verdoppelt, auf mehr als 6.800. Anbieter setzen vermehrt auf solche Abholstationen und Paketboxen, damit Kunden die Pakete rund um die Uhr abholen können. Letztes Jahr sind in Österreich über 451 Millionen Pakete transportiert worden. Der Druck auf FIFA-Präsident Gianni Infantino steigt weiter. Mehrere Fußballnationalverbände aus Europa wollen Infantino bei einer erneuten FIFA-Kandidatur nicht unterstützen. 2027 wird in Marokko gewählt. Außerdem prüft die UEFA rechtliche Schritte gegen Infantino wegen seines mittlerweile abgesagten Vorhabens, Anteile der WM an private Investoren zu verkaufen.
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2: Mit Aline Sturm. Wir starten in Wien auf der A22 Zubringer Nordbrücke stadteinwärts. Zwischen Brünnerstraße und Neuedlersdorf, da gibt es aktuell Verzögerungen wegen eines Unfalls mit mehreren Fahrzeugen. Der Pannenstreifen ist hier auch noch weiter gesperrt. Weiter auf die Brigitte-Nauer-Lände zwischen Gürtelbrücke und Nordbrücke, Stau und bis zu 30 Minuten Zeitverlust wegen des Unfalls auf der Nordbrücke. Floridsdorfer Brücke stadtauswärts zwischen Handelskirch und A22 Floridsdorfer Brücke, Stau und bis zu 10 Minuten Zeitverlust. Grünbergstraße Richtung Schönbrunn zwischen Gassmann Straße und Schönbrunner Brücke, Stau und bis zu einer Viertelstunde Zeitverlust. Sonst kommt ihr überall gut voran. Wir wünschen eine gute und vor allem sichere Fahrt.
3: Stellenweise gehen jetzt noch Gewitter und Regenschauer nieder, etwa in und rund um Salzburg. Über Nacht klingen die Schauer dann aber ab und es wird meist sternenklar. Die Nachttemperaturen liegen zwischen 16 und 24 Grad. Morgen wird es im Osten noch heißer als heute mit bis zu 40 Grad. Für Wien, das Nordburgenland und den Nordosten Niederösterreichs gilt die höchste Hitzewarnstufe.

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1: Patrick Waite gehört zu jenen Musikern, die lieber an ihrem Sound arbeiten als an ihrer Sichtbarkeit. Der Produzent aus Toronto komponiert unter anderem für Filmproduktionen und das Royal Winnipeg Ballet. Mit seinem Soloprojekt Dead Horse Beats veröffentlicht er hingegen nur in größeren Abständen neue Musik und nun sein Album Chilling Effect.

Chilling Effect knüpft an den Ansatz an, den er bereits mit der EP Moon Mist 2023 begonnen hat. Ein Album, das Soul, brasilianische Rhythmen, dezente Elektronik und elegante Disco-Elemente zu einem stimmigen Ganzen verbindet. Wade setzt dabei konsequent auf Reduktion. Nichts wirkt überladen, jeder Klang hat seinen Platz. Flöten, Bläser, ein fein akzentuiertes Gitarrenspiel verleihen den Songs eine organische Leichtigkeit, während die Produktion durchgehend warm und auch transparent bleibt. Yeah.

Besonders deutlich wird Waits musikalische Handschrift in den einzelnen Songs. See Believe wirkt mit schwebenden Harmonien und einer entspannten Mischung aus Soul und brasilianisch inspirierten Rhythmen. Der Titelsong Chilling Effect setzt auf zurückhaltende Grooves, psychedelische Klangfarben und eine Produktion, die viel Raum für Details lässt. Using the Spoon hingegen bringt etwas mehr Bewegung ins Album.

0: Chilling Effect ist kein Album für den schnellen Effekt. Es entwickelt seine Qualität mit jedem Mal hören und überzeugt weniger durch große Gesten als durch feine Arrangements und ein ausgeprägtes Gespür für Atmosphäre. Ein stilistisch vielseitiges Soul-Album. Dead Horse Beats. Chilling Effect ist auf Wonder Wheel Recordings erschienen.
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1: Mit Sophie Weinhandl. Junge Mütter mit Asylstatus sollen künftig verpflichtende Integrationskurse machen. Das gilt für Deutschkurse, aber auch für Qualifizierungsangebote des AMS. Aktuell sind Mütter mit Kindern unter 3 Jahren von der Integrationspflicht ausgenommen. Geht es nach Arbeits- und Sozialministerin Corinna Schumann, soll diese Ausnahme künftig nur noch bis zum 2. Geburtstag des Kindes gelten. Dadurch sollen Frauen mit Asylstatus schneller wirtschaftlich unabhängig werden. Weil in Österreich immer mehr Pakete transportiert werden, hat die Post das Angebot an Paketboxen im Vorjahr mehr als verdoppelt, auf mehr als 6.800. Anbieter setzen vermehrt auf solche Abholstationen und Paketboxen, damit Kunden die Pakete rund um die Uhr abholen können. Letztes Jahr sind in Österreich über 451 Millionen Pakete transportiert worden. Der Druck auf FIFA-Präsident Gianni Infantino steigt weiter. Mehrere Fußballnationalverbände aus Europa wollen Infantino bei einer erneuten FIFA-Kandidatur nicht unterstützen. 2027 wird in Marokko gewählt. Außerdem prüft die UEFA rechtliche Schritte gegen Infantino wegen seines mittlerweile abgesagten Vorhabens, Anteile der WM an private Investoren zu verkaufen.
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2: Mit Aline Sturm. Aktuell sind uns für Wien und Umgebung keine weiteren Störungen gemeldet worden. Ihr kommt also überall gut voran. Wir wünschen eine gute und vor allem sichere Fahrt.
3: Stellenweise gehen jetzt noch Gewitter und Regenschauer nieder, etwa in und rund um Salzburg. Über Nacht klingen die Schauer dann aber ab und es wird meist sternenklar. Die Nachttemperaturen liegen zwischen 16 und 24 Grad. Morgen wird es im Osten noch heißer als heute mit bis zu 40 Grad. Für Wien, das Nordburgenland und den Nordosten Niederösterreichs gilt die höchste Hitzewarnstufe.
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0: Stell dir vor, Rio de Janeiro, Anfang der 1960er Jahre. Das Meer glitzert, Surfbretter liegen im Sand, junge Musiker sitzen mit Gitarren auf Balkonen und erschaffen einen neuen Sound, der die Welt erobern wird. Genau in dieser Atmosphäre entsteht ein Lied, das bis heute sofort Bilder von Sommer, Leichtigkeit und Lebensfreude hervorruft. Summer Samba, ursprünglich Samba de Verão.
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0: Der Komponist war der junge brasilianische Musiker Marco Schwale. Er war gerade Anfang 20 und gehörte zur zweiten Generation der Bossa Nova-Bewegung. Gemeinsam mit seinem Bruder Paulo Sergio schrieb er diesen unsterblichen Klassiker. Summer Samba entstand in der goldenen Zeit der Bossa Nova, diesem fast magischen Genre, das die Rhythmen des Samba mit den harmonischen Farben des Jazz verbunden hat. Dieser Sound wurde weltweit als Inbegriff brasilianischer Coolness gesehen. Als Marco Schwale das Lied geschrieben hat, war Brasilien kulturell in einer unglaublich kreativen Phase. Künstler wie Antonio Carlos Jobim und João Gilberto hatten die Bossa Nova bereits berühmt gemacht. Schwale brachte eine jüngere, frische Perspektive hinein und Samba de Verão wurde sein großer Wurf. Zunächst erschien das Lied auf Portugiesisch, doch dann bekam es englische Lyrics von Norman Gimbel, demselben Texter, der auch englische Fassungen anderer Bossa Nova-Klassiker geschrieben hat. So wurde aus Samba de Verão das international bekannte So Nice Summer Samba.
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0: Den entscheidenden Schub erhielt das Stück durch den brasilianischen Organisten Walter Wanderley. Seine Version von 1966 wurde in den USA ein großer Erfolg und brachte den entspannten Rio-Sound direkt in amerikanische Wohnzimmer. Manche Kritiker gingen sogar so weit zu sagen, Wanderleys Aufnahme sei eine ebenso prägende Bossa Nova-Hymne wie The Girl from Ipanema.

Was danach geschah, ist bemerkenswert. Summer Samba entwickelte sich zu einem echten Standard. Mehr als 180 Künstler und Künstlerinnen nahmen ihre eigene Version auf. Jazzmusiker, Popsänger, Lounge-Bands und Bossa Nova-Interpreten griffen immer wieder auf diese Melodie zurück.

0: Mehr als 60 Jahre nach seiner Entstehung wirkt Summer Samba immer noch wie eine Postkarte aus einem Rio, das vielleicht nie ganz verschwunden ist. Jung, sommerlich und voller Musik. Und jedes Mal, wenn die ersten Takte erklingen, scheint der Sommer für 3 Minuten zurückzukehren.
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0: Mit Sophie Weinhandl. Junge Mütter mit Asylstatus sollen künftig verpflichtende Integrationskurse machen. Das gilt für Deutschkurse, aber auch für Qualifizierungsangebote des AMS. Aktuell sind Mütter mit Kindern unter 3 Jahren von der Integrationspflicht ausgenommen. Geht es nach Arbeits- und Sozialministerin Corinna Schumann, soll diese Ausnahme künftig nur noch bis zum 2. Geburtstag des Kindes gelten. Dadurch sollen Frauen mit Asylstatus schneller wirtschaftlich unabhängig werden. Weil in Österreich immer mehr Pakete transportiert werden, hat die Post das Angebot an Paketboxen im Vorjahr mehr als verdoppelt, auf mehr als 6.800. Anbieter setzen vermehrt auf solche Abholstationen und Paketboxen, damit Kunden die Pakete rund um die Uhr abholen können. Letztes Jahr sind in Österreich über 451 Millionen Pakete transportiert worden. Der Druck auf FIFA-Präsident Gianni Infantino steigt weiter. Mehrere Fußballnationalverbände aus Europa wollen Infantino bei einer erneuten FIFA-Kandidatur nicht unterstützen. 2027 wird in Marokko gewählt. Außerdem prüft die UEFA rechtliche Schritte gegen Infantino wegen seines mittlerweile abgesagten Vorhabens, Anteile der WM an private Investoren zu verkaufen.
1: Stellenweise gehen jetzt noch Gewitter und Regenschauer nieder, etwa in und rund um Salzburg. Über Nacht klingen die Schauer dann aber ab und es wird meist sternenklar. Die Nachttemperaturen liegen zwischen 16 und 24 Grad. Morgen wird es im Osten noch heißer als heute mit bis zu 40 Grad. Für Wien, das Nordburgenland und den Nordosten Niederösterreichs gilt die höchste Hitzewarnstufe.
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5: Mit Sophie Weinhandl. Junge Mütter mit Asylstatus sollen künftig verpflichtende Integrationskurse machen. Das gilt für Deutschkurse, aber auch für Qualifizierungsangebote des AMS. Aktuell sind Mütter mit Kindern unter 3 Jahren von der Integrationspflicht ausgenommen. Geht es nach Arbeits- und Sozialministerin Corinna Schumann,

0: soll diese Ausnahme künftig nur noch bis zum zweiten Geburtstag des Kindes gelten. Dadurch sollen Frauen mit Asylstatus schneller wirtschaftlich unabhängig werden. Weil in Österreich immer mehr Pakete transportiert werden, hat die Post das Angebot an Paketboxen im Vorjahr mehr als verdoppelt, auf mehr als 6.800. Anbieter setzen vermehrt auf solche Abholstationen und Paketboxen, damit Kunden die Pakete rund um die Uhr abholen können. Letztes Jahr sind in Österreich über 451 Millionen Pakete transportiert worden. Der Druck auf FIFA-Präsident Gianni Infantino steigt weiter. Mehrere Fußballnationalverbände aus Europa wollen Infantino bei einer erneuten FIFA-Kandidatur nicht unterstützen. 2027 wird in Marokko gewählt. Außerdem prüft die UEFA rechtliche Schritte gegen Infantino wegen seines mittlerweile abgesagten Vorhabens, Anteile der WM an private Investoren zu verkaufen.
1: Stellenweise gehen jetzt noch Gewitter und Regenschauer nieder, etwa in und rund um Salzburg. Über Nacht klingen die Schauer dann aber ab und es wird meist sternenklar. Die Nachttemperaturen liegen zwischen 16 und 24 Grad. Morgen wird es im Osten noch heißer als heute mit bis zu 40 Grad. Für Wien, das Nordburgenland und den Nordosten Niederösterreichs gilt die höchste Hitzewarnstufe.
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1: Bist du Mamis großes Mädchen?
2: Mädchen. Sie treibt mich in den Wahnsinn.
3: Wie waren Ihre Töchter so, als sie klein waren?
4: Sei nicht bange, mach eine lange, lange Schlange.
5: Ehrlich gesagt kann ich mich kaum noch daran erinnern.
6: Manche Filme geben einfache Antworten. Frau im Dunkeln macht genau das Gegenteil. Im Regiedebüt von Maggie Gyllenhaal verbringt die Literaturprofessorin Lida, gespielt von Olivia Colman, eigentlich nur einen ruhigen Urlaub am Meer. Doch die Begegnung mit einer jungen Mutter weckt Erinnerungen an ihre eigene Vergangenheit und an Entscheidungen, die sie bis heute nicht loslassen.
7: Sie hat wohl ihre Puppe verloren. Sie hat die ganze Zeit geheult.
5: Die Verantwortung für Kinder kann ziemlich erdrückend sein. Happy Birthday.
6: Der auf einem Roman basierende Film erzählt keine klassische Geschichte über Mutterschaft. Stattdessen zeigt er ihre Widersprüche, Liebe und Überforderung, Freiheit und Schuld. Er stellt Fragen, auf die es keine einfachen Antworten gibt. Gerade dadurch entwickelt Frau im Dunkeln eine leise, aber eindringliche Spannung. Mit einer Oscar-nominierten Performance von Olivia Colman und einer ebenso starken Jessie Buckley als jüngeres Ich ist Frau im Dunkeln kein Film für nebenbei, sondern einer, der noch lange nach dem Abspann nachhallt. Der Film ist aktuell auf Netflix zu sehen.
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Hallo erstmal, ihr seid hier bei Iris Soul Vibration und das ist die 67. Ausgabe. Mein Name ist DJ Cool Break und ihr seid hier auf Radio Superfly. Heute dreht sich alles um das One Love Festival. Big up Rashid, big up Bonfire Squad an dieser Stelle. Das ist die Crew, die jedes Jahr die Big Artists nach Wiesn on Stage bringt. Heuer wird auch wieder ein großes Line-Up dargeboten, unter anderem dabei Proto J, Kimani Mali, Third World, Tanya Stevens, Inner the Yard und viele, viele mehr. Außerdem wir von G-Spot Sound bzw. Iris Soul Vibration hosten die Aftershow-Party. Doch jetzt starten wir mal mit Third World, Rest in Peace, Bunny Rocks an dieser Stelle.

0: Wir kommen zu einem weiteren Stück jamaikanischer Musikgeschichte und zwar ist die Rede von den Pioneers. Die Crew tritt am Samstag am One Love Festival in Wiesen auf und das Vocal Trio ist ja bekannt für sehr viele Hits. Ihr größter Song ist vermutlich Long Shot Kick the Bucket von 1969. Ich habe noch zwei andere Songs von ihnen gewählt. Ihr hört jetzt auch noch Let Your Yeah Be Yeah und Reggae Fever. Alles hier bei Airy Soul Vibration.
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Das waren die Pioneers und Iris Soul Vibration und G-Spot Sound hosten Freitag und Samstag die Afterpartys nach den Konzerten. Am Samstag ist noch Supersonic dabei, ein Big Bad Sound out of Germany, genauer gesagt aus Berlin. Und jetzt geht's weiter mit der Rocksteady Conspiracy, einer österreichischen Reggae-Formation. Die Jungs kommen aus Wien und haben sich 2012 zusammengetan, um Reggae-Musik zu produzieren und aufzunehmen. Und das kann sich wirklich hören lassen. Ich habe von ihnen 3 Tunes gepickt. Ihr hört jetzt They Know Right, dann hört ihr Cool It, dann kommt Where's My Train und zu guter Letzt Feeling It. Alles hier bei Iris Soul Vibration.

Wir bleiben noch in Österreich und zwar geht's weiter mit Moby Stick. Die Jungs treten am Freitag auf der Mainstage. Und zwar ist das eine Reggae-Band aus Salzburg. Ich habe von den Jungs drei Tunes für euch gepickt und zwar hört ihr die Moby Story, Sailing Away und Rasta Cowboy.

0: Willkommen zurück auf die kleine Insel, die wir alle lieben. Die Rede ist von Jamaika. Und zwar habe ich jetzt für euch Kuma Fire als nächstes in der Playlist. Er ist auch am One Love Festival vertreten. Und ich habe 4 Tunes von ihm gepickt. Ihr hört jetzt Greedy Joe. Danach kommt Helen Powderhouse. Dann hört ihr Grateful. Und zu guter Letzt This Must Be Love.
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Ihr seid hier noch immer bei iRESOUL Vibration und es dreht sich immer noch alles um das One Love Festival, das am 8. und 9. August, also genau dieses kommende Wochenende in Wiesen stattfindet. Big up Bonfire Squad, den Promoter. Big up Baba Sound, big up Selector Kutter. Er wird wie jedes Jahr die Mainstage hosten. Big up Baba Genetics auch an dieser Stelle. Und wir machen jetzt weiter. Ich habe den nächsten Artist, der am Samstag auftreten wird. Und zwar geht es um Jalil. Ich freue mich schon sehr auf ihn. Ich habe ihn noch nie live gesehen, also für mich eine absolute Premiere. Ich habe für euch 3 Tunes von ihm in der Playlist. Und zwar hört ihr jetzt Step by Step, Above Water. Und dann kommt zum Schluss Hold the Corner. Alles hier bei iRESOUL Vibration.

Weiter geht's mit dem Headliner vom Freitag vom One Love Festival. Und zwar ist das einer der Söhne von Bob Marley. Die Rede ist von Kimani Mali. Man kann auf alle Fälle ein Big Tune Feuerwerk von ihm erwarten. Ich habe 4 Tunes von ihm gepickt. Ihr hört jetzt New Creature, dann kommt Love and Energy, danach hört ihr New Heights und zu guter Letzt sein Feature mit Protoje, Rasta Love. Alles hier bei Airy Soul Vibration.

Diesen Tune hätten wir genauso gut zum nächsten Artist zählen können, denn jetzt kommen wir zum Headliner vom Samstag. Die Rede ist von Protégé. Dieser Artist hat so einen großen Tune-Katalog, dass es mir schwer fiel, Tunes zu picken, weil es so viele sind, ich könnte eine Stunde Protégé-Tune spielen, ohne Problem. Auf jeden Fall habe ich mich trotzdem dieser Aufgabe gestellt und habe für euch mitgenommen in Sign Stepping, Where You Come From, Righteous, Like Royalty, Big 45 und Switch It Up featuring Coffee. Alles hier bei Irie Soul Vibration.

Wir kommen von Jamaika wieder zurück nach Österreich. Und zwar geht es jetzt um einen absoluten Veteran. Die Rede ist von Kamel. Er ist seit einiger Zeit wieder im Studio und recordet Tunes. Ich habe 3 seiner neuen Songs heute hier in meiner Radioshow. Er spielt am Samstag am One Love Festival. Und ihr hört jetzt von ihm Rare Dark, Hello Summer und She Wine bei Irie Soul Vibration auf Radio Superfly.

Ihr seid hier bei Irish Soul Vibration und heute dreht sich alles um das One Love Festival, das dieses Wochenende in Wiesn stattfinden wird. Big up Bonfire Squad. Das Festival hat natürlich viel mehr zu bieten als nur Musik, wenn man das so sagen darf. Und zwar wird es diverse Workshops geben, es gibt Kinderprogramme, es gibt einen Weltmarkt. Man kann dort natürlich campen, ihr müsst nicht nach Hause fahren. Diverse Food Corners werden am Start sein. Außerdem gibt es eine CBD-Area und für die, die was vom Festivalgelände ein bisschen Abstand halten wollen, können beim Dub Camp hosted bei Roots Culture Promotion auch ein bisschen abhängen und chillen. Weiter geht's mit Tanya Stevens, sie wird am Samstag am Start sein. Sie ist definitiv eine der tragenden Female Voices der 90s. Sie ist wirklich auf fast jeder guten Rhythm Selection aus dieser Zeit vertreten.

reden. Ich habe einige Tunes von ihr gepickt. Ihr hört jetzt Wine Up On Me, danach kommt Bongs Me, danach kommt You Not Ready For This, danach hört ihr Google, weiter geht's mit Unapologetic und am Schluss hört ihr noch Dr. Starling Rhythm mit ihrem Big Tune It's a Pity hier bei Irie Soul Vibration.

0: Ich habe jetzt noch einen Artist für euch, beziehungsweise eine Crew, die am One Love Festival am Freitag auftreten wird. Die Rede ist von Inna the Yard und ich habe 4 Songs für euch. If You Love Me, Roe Fisherman, Youthman und Baltimore. Alles hier bei Ivy Soul Vibration.
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Das war der letzte Tune für die heutige Show von Iris Soul Vibration hier auf Radio Superfly. Mein Name ist DJ Coolbreak und heute ging alles um das One Love Festival, das dieses Wochenende am 8. und 9. August in Wiesen stattfindet. Die Aftershow Party, hosted by DJ Coolbreak, Iris Soul Vibration und G-Spot Sound. Am Samstag ist auch Supersonic dabei. Nehmt eure Freunde mit, sorgen wir für ein Wochenende full of Vibes. Das Line-Up kann sich definitiv sehen lassen. Big up Bonfire Squad noch einmal an dieser Stelle. Mein Name ist DJ Coolbreak und wir sehen uns am Freitag und Samstag am One Love Festival. Bis dahin wünsche ich euch eine gute Zeit. Ciao.

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3: Ich freue mich wirklich sehr, das nächste Album bei mir in der Sendung vorstellen zu dürfen. Und zwar handelt es sich um das gute Werk von Dub Tribe Rising mit dem Titel Echo. Produziert wurde das Album von Monsieur Knabberdub und co-produced bei Sabina Thompson. Sie ist auch die Leading-Stimme der Crew. Und gemixt hat das Album Sam Gilly von House of Rhythm. Der Longplayer ist sehr genreübergreifend, somit ist es sehr schwer, das Ganze einzuordnen. Für mich ein absolutes Meisterwerk mit sehr viel Liebe zum Detail und auch die Texte sind nicht 0815, nein, sie haben sich wirklich Gedanken gemacht, was sie sagen wollen. Und für das gibt's nochmal extra Punkte von meiner Seite. Also ganz großes Big Up an dieser Stelle von meiner Seite, hier bei Ivory Soul Vibration.

0: Ich habe jetzt die ersten Tunes für euch vom Album von Dub Tribe Rising mit dem Titel Echo. Ihr hört jetzt Deeper Ground, danach kommt System, dann hört ihr Truth und My Garden. Alles hier bei Airy Soul Vibration.
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Ihr seid hier bei Irish Soul Vibration auf Radio Superfly und ich stelle euch gerade das Album von Dub Tribe Rising mit dem Titel Echo vor. Ich habe jetzt als nächstes für euch Las Montanas und dann kommt die erste Single-Auskopplung des Albums mit dem Titel Grip and Touch hier bei Irish Soul Vibration.

0: Mein Name ist DJ Cool Break, ihr seid hier bei Radio Superfly und ich habe das neue Album von Dub Tribe Rising mit dem Titel Echo für euch. Ihr habt jetzt bereits 6 Nummern von dem guten Werk gehört, 2 habe ich noch für euch, doch bevor es weitergeht, erzählen uns Monsieur Knabberdub und Sabina Thompson noch ein wenig über die Entstehung der Crew Dub Tribe Rising bzw. wie das Album entstanden ist. Alles jetzt hier bei Iris Soul Vibration auf Radio Superfly.
1: Ja, hallo, wir sind Dub Tribe Rising. Wir sind im Kern die Sabina Thompson und die der Monsieur Knabberdub. Wir wohnen da recht abgeschieden auf einem Berg, wo wir sehr naturverbunden unser und abgeschieden vor allem unser Homestudio haben, wo wir quasi 24-7 unser Artist-Sein ausleben. Wir sind ausgezogen als Straßenmusiker und sind zurückgekommen als Musikproduzenten mit unterschiedlichsten oder in unterschiedlichsten Live-Formationen, haben, wie gesagt, auf der Straße gespielt, in kleinen Clubs, in großen Clubs, auf kleinen, großen, mittelgroßen Festivals, haben extremst spannende, tolle Menschen kennengelernt, haben unter anderem die Ehre gehabt, noch mit dem Lee Perry zusammenzuarbeiten, was eine sehr spannende Begegnung war, und haben die letzten Monate und auch Jahre, möchte ich sagen, damit verbracht, unser Debütalbum zu schreiben.
2: Das Album ist jetzt letztendlich das Meisterstück von vielen Jahren Ausprobieren von verschiedensten Sounds, verschiedensten Genres, einfach so, wie es uns taugt hat. Und ich denke, wir haben da ganz was Eigenes kreiert, genreunabhängig. Und sind bis zum Schluss eigentlich überrascht worden, was da wirklich rausgekommen ist dann auch noch.
1: Ich glaube, 75 Songs und der Songideen recorded. Also das war wirklich ein Prozess, der ein Wahnsinn war. Wir haben sie dann finally 10

rausgesucht und auf das Album Echo gepackt, haben für den letzten Schliff dann richtig viel überlegt und gesucht und waren mit vielen namhaften Menschen in Kontakt, um den Mix zu machen. Und finally hat ein Bauchgefühl entschieden und wir sind zum Sam Gilly in die House of Freedom Studios gegangen. Und was dort passiert ist, mit dem haben wir nicht gerechnet. Also das war, gäbe es eine richtigste Person, dieses Projekt abzuschließen, dann wäre es das Sam Gilly. Und das war, das hat dem ganzen Baby nur einmal einen ziemlichen Boost gegeben. Und die Zusammenarbeit war nur cool. Also, Herz rein.

0: Das waren jetzt noch Unification und Shadows von Dub Tribe Risings neuen Album mit dem Titel Echo. Heute jagt ein Longplayer den nächsten und zwar habe ich jetzt Spice für euch mit ihrem neuen Album Mirror 25. Ich habe 6 Songs gepickt. Ihr hört jetzt Lead Me featuring Kimani Mali, danach kommt Goat, danach kommt Come Out, dann hört ihr Chair, danach kommt Ghetto Gyal und zu guter Letzt hört ihr Gangster featuring Chronic Law und Island Boss hier bei Irie Soul Vibration.
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Als nächstes habe ich für euch einen neuen Releak vom Showtime Rhythm. Dieses Mal heißt er Dirty Showtime. Ich habe für euch 4 Tunes vom Rhythm. Ihr hört jetzt Buju Banton, Jay Calm, Sean Paul und Busy Signal. Mein Name ist DJ Coolbreak und ihr seid hier bei Irie Soul Vibration.

0: Beim nächsten Tune wird's wirklich hitverdächtig, und zwar war Kiba wieder mal an den Controls und hat Sean Paul und Busy Signal auf seinen Tune geholt. Ihr hört jetzt Bad Bad Bad hier bei Iris Soul Vibration auf Radio Superfly.
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Ihr habt gerade Busy Signal featuring Conscience und Pretty Pretty gehört mit ihrem Tune Make It Bounce. Ich habe noch einen Song für euch heute und zwar handelt es sich um einen absoluten Veteranen aus Österreich. Es geht um Kamel und er hat einen Tune released mit dem Titel Baba Genetics. Big up Baba Sound an dieser Stelle.

0: Das war mein letzter Tune für heute. Mein Name ist DJ Coolbreak und ihr seid hier bei Iris Soul Vibration auf Radio Superfly. Ich bin wieder zurück am ersten Montag im Monat. Bis dahin wünsche ich euch eine gute Zeit. Macht's gut. Ciao.
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